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1: Tja, es gibt Bands, die einfach fester Bestandteil der Wacken-Geschichte sind. Und dann gibt es Skyline. Die Jungs haben sich diesen Status nicht nur mit ihrer Musik verdient, sondern auch, weil sie das legendäre Wacken Open Air mit aus der Taufe gehoben haben. Ist kein Witz, ohne sie hätte es das größte Heavy-Metal-Festival der Welt so wohl nie gegeben. Die Band wurde bereits in den 80er Jahren gegründet und war auch die erste Band, die jemals auf dem Holy Ground spielte. Und zwar im Jahr 1990 beim allerersten Wacken Open Air.

0: Ein kleines Dorf in Schleswig-Holstein. Ein paar Rocker haben Bock auf ein Festival, also machen sie einfach eins. Und wer steht als Headliner auf der Bühne? Skyline. Damals noch vor überschaubaren 800 Fans. Heute wären es mehr Kameraleute als das. Thomas Jensen, einer der Wackengründer, war ja selbst Bassist der Band. Das macht Skyline zu einer Art Hausband des Festivals. Damals mit einer selbstgebauten Bühne und einem geliehenen LKW-Anhänger als Technikplatz. Wie es heute aussieht, wisst ihr ja. Bis heute tritt die Band jedenfalls regelmäßig beim Festival auf und das oft als Eröffnungsband, um die Festivalwoche einzuläuten. Und Mucke machen sie sogar auch bis heute. Ihr aktuelles Album Human Monster klingt, als hätten sie sich noch einmal in den Jungbrunnen geschmissen. Skyline ist also weitaus mehr als ein lebendiges Stück Wackengeschichte und eine Erinnerung daran, wie das legendäre Festival seinen Anfang nahm.
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1: Smoke on the Water, Black Knight, Child in Time, Woman from Tokyo, Highway Star, das sind nur einige der legendären Songs, mit denen sie Musikgeschichte geschrieben haben. Deep Purple. Die Band zählt zu den weltweit kommerziell erfolgreichsten Rockbands und gehört zu den ersten und einflussreichsten Vertretern des Hard Rock. Und sie gelten als Pioniere des Heavy Metal. So eine Band darf natürlich auch beim Wacken Open Air nicht fehlen. Und so schauen wir auf das erste Augustwochenende 2013, das Deep Purple-Bassist Roger Glover in wirklich guter Erinnerung hat.
2: Fantastic. Just the organization and the event and that number of people and the security and the food and everything was just wonderfully organized. I loved it, yeah.
1: Fantastisch, sagt er. Allein die Organisation des Events mit den ganzen Leuten, die Security, das Essen, das war einfach alles ganz toll organisiert und er hat es dort geliebt. Ja, Wacken ist eine besondere Erfahrung natürlich auch für Deep Purple, aber Festivals sind das im ganz Allgemeinen, wie Roger Glover auch feststellen kann, denn den meisten Besuchern geht es mehr um den Anlass als um eine bestimmte Band. Und für uns stellt dies jedes Mal eine willkommene Herausforderung dar und auch die Chance, all jene zu erreichen, die uns bisher noch nicht kannten. So die Worte von Roger, wobei ich kann mir das nicht vorstellen. Ich glaube nicht, dass es Wackengänger oder irgendwelche Musikfans gibt, denen der Name Deep Purple so gar nichts sagt.
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1: Ein Jahr nach seinem Tod erhält Ozzy Osbourne eine eigene Attraktion bei den Halloween Horror Nights der Universal Studios. Das Haunted House Ozzy Osbourne Prince of Darkness eröffnet Ende August, zeitgleich in Orlando und Hollywood und nimmt BesucherInnen mit auf eine Reise durch das Leben und die Karriere der Metal-Ikone. Begleitet von Songs aus Ozzys bekanntesten Alben erleben Fans verschiedene Stationen seines Lebens, von der Kindheit in Birmingham bis zum ikonischen Momenten seiner Karriere. Die Attraktion ist in beiden Universal Parks bis zum 1. November zu sehen.
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1: A wie Anfahrt. Und die ist ja immer schon so ein Abenteuer für sich, ne? Alle Tage rund ums Festival hört man in den Verkehrsnachrichten quasi nur noch Stau auf der A7 und A23 Richtung Wacken. Auf dichte Straßen und Wartezeiten im Norden könnt ihr euch auf jeden Fall einstellen. Aber es gibt natürlich auch noch genug andere Möglichkeiten, wie ihr zum Festival kommen könnt. Zum Beispiel mit den offiziellen Wacken-Reisepartnern. Die gibt's eigentlich weltweit und mit den unterschiedlichsten Ansätzen. Manche bieten eine Rundreise mit dem Festival als großes Highlight am Schluss. Und dann ist da noch der Metal Train. Der ist legendär und macht schon die Anfahrt zu der Party schlechthin. Natürlich könnt ihr auf der anderen Seite auch einfach die Öffis zum Wacken nutzen und dabei schon unterwegs die Umwelt schonen. Die wichtigsten Knotenpunkte im Norden sind Hamburg und Itzehoe und von beiden Städten könnt ihr euch dann vom Shuttle-Service entspannt zum Eingang kutschieren lassen. Ja, und dann gibt's da auch noch Leute wie Felix Ulrich, der einfach mal nach Wacken gelaufen ist. Und das Ganze sogar noch für den guten Zweck, wie er uns erzählt hat.
2: Ich habe gedacht, ich setze mal ein Zeichen gegen Bequemlichkeit. Es war ja so, dass die DKMS jedes Jahr Registrierungen sucht auf dem Festival. Und ich habe mir gedacht, wenn ich das schaffe, 42 Kilometer von zu Hause nach Wacken zu laufen, mit einem schweren Rucksack, mit meinem Gepäck, dann schaffen das doch die ganzen Metalheads, die vor Ort sind, auch mal zum Stand der DKMS zu gehen und sich 5 Minuten lang registrieren zu lassen.
1: Ja Leute, ihr hört, viele Wege führen zum Ziel. Und das Ziel ist natürlich ganz klar...
3: Wacken!
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3: Beim 35. Wacken Open Air haben sich 682 Festivalbesucher als potenzielle Stammzellenspender bei der DKMS registrieren lassen. Seit Beginn der Partnerschaft zwischen dem Festival und der DKMS im Jahr 2014 haben sich damit knapp 14.000 Metal-Fans registriert. 111 von ihnen haben auch schon Stammzellen gespendet und Patienten in 27 Ländern weltweit eine zweite Lebenschance geschenkt. Im Mittelpunkt der diesjährigen Aktion stand der an Blutkrebs erkrankte Metal-Fan Markus. Unterstützt von den Wackengründern Thomas Jensen und Holger Hübner und prominenten Botschaftern wie Sabina Klaasen, Doc Caro und Heavy Saurus setzt die Metal-Community wieder ein starkes Zeichen für Solidarität und Hoffnung.
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1: Und jetzt wird's mega fett. Die Band, die Hamburger Jungs, die hinter mir stehen, die kennt ihr alle. Wacken, hier sind für euch 5th Avenue.
2: Wenn man über die ersten Jahre des mittlerweile größten Metal-Festivals der Welt redet, dann kommt man nicht um diese Band herum. 5th Avenue. Sie waren nicht nur eine der ersten Bands, die 1990 bei der ersten Ausgabe in der alten Kiesgrube in Wacken in die Saiten gehauen haben, sondern waren auch in den folgenden Jahren immer eine sichere Bank. 4-mal in Folge waren sie am Start und machten sich damit einen Namen in der deutschen Rockszene. Gegründet haben sie sich nur ein Jahr vor ihrem Auftritt in Wacken und erlangten in ihrer Heimat Hamburg schnell an Beliebtheit. Schon vor ihrem ersten Plattenvertrag haben sie als Vorband für internationale Größen wie Plan B und Saxon gespielt. Lange hielt der Höhenflug aber leider nicht an. Nach 2 Demos und einer Single war Schluss. Anfang 1996 brodelte es bei den Jungs gehörig und sie lösten sich auf. Fast 20 Jahre blieben sie getrennt, dann gaben sie 2012 ihr Comeback bekannt. 2 Jahre später dann neue Musik in Form einer EP, It's Been a Long Way. Dem Holy Ground sind sie während all dem aber immer treu geblieben. Mittlerweile gehören sie fast schon zum Inventar, denn auch 30 Jahre nach ihrem ersten Auftritt beim Wacken Open Air sind sie immer noch regelmäßig am Start.
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1: Hey, I'm Dave Mustaine from Megadeth.
2: Wer nach 3 Alben noch Zweifel hatte, ob Dave Mustaine mit Megadeth eine erfolgreiche Emanzipation von seiner einzigen Band Metallica glücken würde, dürfte im Jahre 1990 nach der Erscheinung des Albums Rust in Peace endgültig in kleinlautes Schweigen verfallen sein. Schon mit dem Opener Holy Wars The Punishment Due bittet das hier erstmals zusammen aufspielende legendäre Line-Up mit Friedman, Ellefson und Mensah zur schwindelerregenden Lehrstunde, ehe das völlig zu Recht Grammy-nominierte Hangar 18 allen Ernstes direkt hinterhergesetzt wird. Generell wirkt die Platte wie eine Vertonung der Wer-kann-der-kann-Redewendung. Die Riffs taugen sowohl zur Fingerübung als auch als Ohrwurm, während sich Mustaine textlich unter anderem an religiösen Konflikten, Verschwörungstheorien, der Weltpolitik oder dem Klimawandel abarbeitet. Man kann den Kopf schließlich nicht nur zum Headbangen nutzen. Megadeth mit Rust in Peace.
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1: Wer noch Guthaben auf seinem Cashless-Chip vom diesjährigen WOA hat, kann sich ab heute 18 Uhr sein Geld wieder auszahlen lassen. Wie auch in den vergangenen Jahren ist das ganz bequem über die offizielle WOA-App machbar. Haltet dafür einfach euren Chip bereit und in wenigen Tagen habt ihr euer Guthaben zurück. Alle weiteren Infos hierzu findet ihr aber auch nochmal direkt in der Wacken-App im Bereich My Wallet oder auf wacken.com.
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1: Entschuldige, du hältst hier Schild auf, was machst du?
2: Ja, hi, ich bin von der Mudwatch. Ich bin extra hier, man sieht es vielleicht so ein bisschen angezogen wie David Hasselhoff in Baywatch.
1: Ja.
2: Und ich wollte eigentlich Leute aus dem Matsch retten, wenn die sich da verirrt haben. Aber ich musste leider feststellen, dieses Jahr ist hier nirgendwo Matsch. Deswegen habe ich extra ein Warnschild dabei, dass hier nirgendwo Matsch ist.
1: Ja, das ist gefährlich, oder?
2: Genau, das ist sehr gefährlich. Weil wenn Leute denken, sie können sich abkühlen, indem sie irgendwie in den Schlamm reinspringen, dann ist das dieses Jahr gar nicht der Fall, weil nirgendwo ist Schlamm.
1: Ja,
2: das ist bretthart, vor allem bin ich fast meinen Job los, weil ich kann niemanden retten.
1: Och Mensch, du Arme. Und jetzt gehst du noch weiter, das ganze Festival
2: ja,
1: über?
2: Ich suche jetzt das ganze Festivalgelände nach Matsch ab. Ich habe schon die meisten Campingplätze durchsucht. Auf Y ist ein bisschen Schlamm. Ich habe aber gehört, im Wackinger Village ist welcher.
1: Okay.
2: Und den gehe ich jetzt suchen.
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1: Ja, viele Bands wollen in Wacken spielen, aber nicht alle dürfen in Wacken spielen. So ist es auch unseren Freunden ergangen von Fury in the Slaughterhouse. Sänger Kai Wingfelder, was war da los, sag mal?
2: Ja, Wacken und Fury. Fury durfte nicht in Wacken spielen. Wir haben gefragt, Holger, weil das ist ja unser Manager, einer von den beiden Chefs von Wacken, und der hat dann gesagt, nö. Aber damals seid ihr ja immer aufgetreten unter einem anderen Namen in Hannover, als es gerade richtig losging bei euch und ihr euch nicht in so kleine Kneipen trauen konntet. Und zwar unter die beschissenen Sechs. Da könnt ihr spielen auf der Biergarten-Stage, hat er gesagt. Und die Herausforderung haben wir angenommen. Dann waren da vor uns diese Holzbänke mit Menschen in Schwarz, mit dem Kopf schon auf dem Tisch liegend und Maßkugeln noch fest umklammert. Da saßen 50, als wir angefangen haben. Und als wir fertig waren, waren es 15.000 und die Meute hat getobt. Das war sehr speziell und wir haben uns wahnsinnig gefreut.
1: Und ihr habt ja dann noch die goldene Wackennadel verliehen bekommen. Wie war das denn für euch, da zu spielen?
2: Nein, Wacken zu spielen war immer ein Traum für uns. Weil wir haben ja schon viele große Festivals gespielt, aber es gab kein Festival, wo es A, so friedlich, B, so harmonisch, C, so genial organisiert ist wie in Wacken. Das macht einfach total Spaß, da zu spielen, weil das ist ein total cooles Publikum, auch wenn man immer denkt, die ganzen Damen und Herren in Schwarz, da herrscht dann bestimmt eine gewalttätige Stimmung und alle sind betrunken. Okay, das stimmt. Aber da gibt es keine Gewalt. Ich glaube, Wacken ist das gewaltloseste Festival, was gibt und was ich kenne. Und die pinkeln auch nicht alle irgendwie gegen Zaun und du kannst da nicht laufen, sondern irgendwie ist es hervorragend organisiert und macht wahnsinnig viel Spaß, da zu spielen. Ich freue mich, wenn ich es nochmal machen darf.
1: Und dann die Hauptbühne. Ich weiß, dass das ein Traum ist. Von den beschissenen Sechs alias Fury in the Slaughterhouse.
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1: Ein Jahr nach seinem Tod erhält Ozzy Osbourne eine eigene Attraktion bei den Halloween Horror Nights der Universal Studios. Das Haunted House Ozzy Osbourne Prince of Darkness eröffnet Ende August, zeitgleich in Orlando und Hollywood und nimmt BesucherInnen mit auf eine Reise durch das Leben und die Karriere der Metal-Ikone. Begleitet von Songs aus Ozzys bekanntesten Alben erleben Fans verschiedene Stationen seines Lebens, von der Kindheit in Birmingham bis zum ikonischen Momenten seiner Karriere. Die Attraktion ist in beiden Universal Parks bis zum 1. November zu sehen.
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1: Was kann die Gesellschaft von Metalheads lernen? Dieser Frage sind Dr. Lydia Polwin-Plass und Dr. Michael Gläser mit ihrem Buch Wacken – Das perfekte Paralleluniversum nachgegangen. Sie haben mit Fans, Veranstaltern, Einsatzkräften und Musikern rund um das Festival gesprochen, um eine Antwort auf diese Frage zu finden. Und zu welchem Schluss sind die beiden Autoren gekommen?
2: Dass solche entzweienden Dinge wie Religion, Hautfarbe oder Geschlecht, gesellschaftlicher Status, ja, innerhalb der Szene überhaupt keine Bedeutung hat. Vor dem Metal sind wir alle gleich und dann spielt das alles keine Rolle. Allein das wäre ja schon für die Gesellschaft wünschenswert, wenn sie sich da ein bisschen was abschauen würde.
1: Das können wir so nur unterschreiben und hoffen, dass der Plan aufgeht und wir Metalheads die Welt ein kleines Stückchen besser machen können.
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1: Also Dinge, die man auf einem Festival dabei haben sollte, das ist ja immer so eine Philosophie für sich, ne? Also es gibt die ganz pragmatischen, die brauchen einfach fast nichts auf dem Festival. Und dann die, und dazu gehöre ich leider auch, bin ich ehrlich, die auf jede Situation vorbereitet sein wollen und einen ganzen Hausstand mitschleppen. Aber hier wollen wir uns ja auf die Top 3 fokussieren. Deshalb würde ich ganz klassisch sagen, mit dabei solltet ihr auf jeden Fall euer Zelt haben. Im besten Fall so ein halbwegs gutes, dass das auch mal einen Regenschauer oder auch eine Sturmböe aushält. Ich habe in so manchem Festivaljahr schon Zelte durch die Gegend fliegen gesehen und das ist natürlich nicht so schön, ne? Natürlich sollte man auch Schnaps dabei haben und wenn es geht auch eine Zahnbürste. Also Zahnpasta hat schon jemand anders dabei, kann man sich leihen, aber die drei Sachen sind so meine Top 3 Dinge, die man auf dem Festival immer dabei haben sollte.
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1: Beim 35. Wacken Open Air haben sich 682 Festivalbesucher als potenzielle Stammzellenspender bei der DKMS registrieren lassen. Seit Beginn der Partnerschaft zwischen dem Festival und der DKMS im Jahr 2014 haben sich damit knapp 14.000 Metal-Fans registriert. 111 von ihnen haben auch schon Stammzellen gespendet und Patienten in 27 Ländern weltweit eine zweite Lebenschance geschenkt. Im Mittelpunkt der diesjährigen Aktion stand der an Blutkrebs erkrankte Metal-Fan Markus. Unterstützt von den Wackengründern Thomas Jensen und Holger Hübner und prominenten Botschaftern wie Sabina Klaasen, Doc Caro und Heavy Saurus setzt die Metal-Community wieder ein starkes Zeichen für Solidarität und Hoffnung.
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1: Hier jetzt mal ein paar Short Facts über Bier auf dem Wacken Open Air. Es werden rund 500.000 Liter Bier ausgeschenkt, also nur an den offiziellen Verkaufsständen. Von allen anderen alkoholischen Getränken möchten wir jetzt lieber nicht sprechen, die so auf den Campgrounds und sonst wo konsumiert werden. Es ist völlig unklar, wie viel auf den Campgrounds getrunken wird. Statistisch wurden vor kurzem mal erhoben, dass ca. 5,1 Liter Bier pro Kopf auf dem Wacken Open Air getrunken werden. Damit ist man weit vor anderen Festivals dieser Größe. Unglaublicherweise wurde 2017 die weltweit erste Bierpipeline eingeführt. Ganz wichtig ist dies, um bei gerade den typischen schlechten Witterungsverhältnissen den Boden zu schonen, denn es werden ständig Bierlaster hin und her gefahren. Dank der Pipeline hat das nun ein Ende. Die ist 80 cm tief vergraben und fördert ca. 10.000 Liter Bier pro Stunde. Das entspricht über das ganze Festival ca. 32 Tankwagenladungen. Nur Bier. An manchen Theken auf dem Festival Ground gibt es sogar Zapfanlagen, die eine ganze Palette Bier auf einmal befüllen können. Na dann, in diesem Sinne, Prost!
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1: Schon seit 2022 könnt ihr eure gesamte Anreise und wenn ihr möchtet sogar noch mehr CO2 mit einer Spende bei der Ticketpersonalisierung kompensieren. Zusammen mit Wilderness International hat das Wacken-Team im peruanischen Urwald schon eine Fläche schützen lassen, die der Größe des Wacken-Infields entspricht. Ihr könnt auch spenden und bekommt dafür eine Urkunde mit den genauen Koordinaten eures geschützten Waldstücks. Alle Infos dazu bekommt ihr auf wacken.com.
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1: Wer noch Guthaben auf seinem Cashless-Chip vom diesjährigen WOA hat, kann sich ab heute 18 Uhr sein Geld wieder auszahlen lassen. Wie auch in den vergangenen Jahren ist das ganz bequem über die offizielle WOA-App machbar. Haltet dafür einfach euren Chip bereit und in wenigen Tagen habt ihr euer Guthaben zurück. Alle weiteren Infos hierzu findet ihr aber auch nochmal direkt in der Wacken-App im Bereich My Wallet oder auf wacken.com.
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1: Wir haben heute Nachmittag ein Mädel hochgehoben bei Santatio Mortis. Da hieß es von wegen jemanden auf die Schulter nehmen und sie konnte ja nicht. Und dann haben wir mit 4, 5 Leuten eben einmal Rollstuhl hochgehoben und sie kam wieder runter und sagt sie, ich habe so ein Flattern, ich kann nicht mehr. Danke.
2: Ja, sehr emotional, sie hat auch geweint danach und fand das super toll.
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1: Hi, hier ist Tobias Sammet von Avantasia und ihr hört das Wacken-Radio. Ich habe irgendwann den Anruf gekriegt, möchtest du mit Saxon 747 Strangers in the Night in Wacken auf der Bühne spielen? Saxon Headline den Donnerstagabend. Was sagst du dann? Dann sagst du, ja, warum nicht? Mach ich. Biff hat mich angekündigt als den Bon Jovi von Deutschland. Das hat mir auch nicht gerade jetzt irgendwie unheimlich viel Kredibilität bei den Heavy-Metal-Fans eingebracht. Ich weiß nicht, warum Biff das gesagt hat. Ich hatte damals so eine Frisur, die erinnerte so ein bisschen an Bon Jovi für Arme. Und dann waren wir dann Wacken, haben gespielt, war geil. Und am nächsten Tag habe ich Bauchschmerzen bekommen und dann musste ich nach Itzehoe ins Krankenhaus und habe den Blinddarm rausgenommen bekommen. Also, was lernen wir daraus? Saxon ist nicht gut für den Blinddarm, aber es macht nichts. Den Blinddarm brauchst du nicht, zwangsläufig.
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1: Ein Jahr nach seinem Tod erhält Ozzy Osbourne eine eigene Attraktion bei den Halloween Horror Nights der Universal Studios. Das Haunted House Ozzy Osbourne Prince of Darkness eröffnet Ende August, zeitgleich in Orlando und Hollywood und nimmt BesucherInnen mit auf eine Reise durch das Leben und die Karriere der Metal-Ikone. Begleitet von Songs aus Ozzys bekanntesten Alben erleben Fans verschiedene Stationen seines Lebens, von der Kindheit in Birmingham bis zum ikonischen Momenten seiner Karriere. Die Attraktion ist in beiden Universal Parks bis zum 1. November zu sehen.
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1: B wie Backstage. Fast jeder, der eine Band anhimmelt, hat schon einmal davon geträumt, Backstage zu gelangen. Wie es wohl ist, die Stars hautnah zu erleben und den Zauber hinter der Bühne zu erfahren. Aber Backstage ist noch so viel mehr als nur Band und Bier. Vor allem die Leute, die eine Show oder gar ein ganzes Festival auf die Beine stellen, die arbeiten im Hintergrund und bringen die Sache erst richtig zum Laufen. Von Prunk und Prominenz herrscht meistens Fehlanzeige, denn Backstage wird geackert. So wie auch auf dem Wacken Open Air. Es gibt verschiedene Bereiche und nur als Künstler ist man einer der wenigen, die Zugang zu jedem Bereich haben. Im sogenannten Artist Village erhält der Künstler mehrere Garderoben in Containerform, wobei Bands in Größenordnung von Iron Maiden zum Beispiel innerhalb des Areals nochmal einen gesonderten Bereich haben. Neben dem riesigen Catering-Zelt zum Beispiel gibt es auch Massage- und Fitnessangebote, Sitzmöglichkeiten zum Abhängen und Kickertische zum Zeitvertreib. Und ganz wichtig, den wahrscheinlich luxuriösesten Toilettenwagen der Welt. Also wenn man einmal das Privileg hat, als Nicht-Künstler in diesen Bereich zu kommen, ist man sich schnell bewusst, ziemlich krass so ein Rockstar-Leben. Aber vorne auf dem Holy Ground und vor der Wackenbühne findet die eigentliche Party statt. Backstage ist nur Kräutertee und in den 80ern leben wir auch nicht mehr. Also Props an die Jungs und Mädels, die diese Gewalt an Organisation auf dem Wacken-Festival hinter den Kulissen stemmen und am Laufen halten.
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1: Das Wacken Open Air hat sich vorgenommen, Schritt für Schritt immer grüner zu werden und damit auch einen Teil zum Umweltschutz beizutragen. Daher wird in den nächsten Jahren auch das Merch-Sortiment schrittweise immer weiter auf nachhaltige Materialien umgestellt. Dazu zählt auch der Wechsel auf Produkte aus Biobaumwolle, wo 2024 schon ein Anteil von 25% erreicht wurde.
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1: Beim 35. Wacken Open Air haben sich 682 Festivalbesucher als potenzielle Stammzellenspender bei der DKMS registrieren lassen. Seit Beginn der Partnerschaft zwischen dem Festival und der DKMS im Jahr 2014 haben sich damit knapp 14.000 Metal-Fans registriert. 111 von ihnen haben auch schon Stammzellen gespendet und Patienten in 27 Ländern weltweit eine zweite Lebenschance geschenkt. Im Mittelpunkt der diesjährigen Aktion stand der an Blutkrebs erkrankte Metal-Fan Markus. Unterstützt von den Wackengründern Thomas Jensen und Holger Hübner und prominenten Botschaftern wie Sabina Klaasen, Doc Caro und Heavy Saurus setzt die Metal-Community wieder ein starkes Zeichen für Solidarität und Hoffnung.
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1: Wie bitte? Wacken! Ja, Mensch, Leute, beschreibt mal, wie habt ihr das euch hier angerichtet? Ihr habt euch das Wetter eingestellt, was?
2: Geil! Abkühlung pur!
1: Ihr habt euch echt einen kleinen Pool hier hingebaut.
3: 1500 Liter Weibit.
1: Aber ist das Wasser drin, kein Bier?
3: Gemischt, halb-halb.
1: Und noch was anderes?
3: Ja, ein bisschen Schnaps.
4: Schweißfuß.
3: Oder ein bisschen Schweißfuß,
4: gehört auch rein, ne?
2: Ja. Wasserqualität stimmt.
1: Alles klar, ich wünsche euch viel Spaß und nochmal einmal alle zusammen hier.
5: Wacken!
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1: Hart, schnell und fies. So wollte Heavy Metal Mitte der 80er Jahre klingen. Slayer, One Hatter, schneller und fieser. Ihren Thrash Metal reicherte einer der Big Four Bands mit Einflüssen aus dem rauen Hardcore Punk an und drosch ihrem Publikum 1986 in nicht einmal einer halben Stunde Spielzeit ein Album um die Ohren, das bildlich gesprochen wohl am ehesten mit einem blutigen Wirbelsturm vergleichbar ist. Rain in Blood zählt bis heute zu den besten und einflussreichsten Thrash Metal Alben, die jemals produziert wurden, und das völlig zu Recht. Attacken wie Angel of Death mit dem markerschütternden Schrei Tom Arias zu Beginn. Klassiker wie Piece by Piece und dem alles überragenden Song Raining Blood. Machen dieses Album zu einem Meilenstein der Metal-Geschichte. Slayer mit Rain in Blood.
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1: Wer noch Guthaben auf seinem Cashless-Chip vom diesjährigen WOA hat, kann sich ab heute 18 Uhr sein Geld wieder auszahlen lassen. Wie auch in den vergangenen Jahren ist das ganz bequem über die offizielle WOA-App machbar. Haltet dafür einfach euren Chip bereit und in wenigen Tagen habt ihr euer Guthaben zurück. Alle weiteren Infos hierzu findet ihr aber auch nochmal direkt in der Wacken-App im Bereich My Wallet oder auf wacken.com.
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1: Anfang der 90er Jahre habe ich im Plattenladen gearbeitet und der Chef hielt mir irgendwann mal eine CD unter die Nase und sagt, das musst du dir anhören. Ice-T hat eine Metal-Platte gemacht. Ice-T, das war damals der erste Gangster-Rapper. Hatte man von gehört, auch von seiner Platte Original Gangster von 1991. Wir haben aber auch gehört von den Rassenunruhen in Amerika, die die Hip-Hop- und Rap-Welt beeinflusste und noch mehr Wut in die Musik brachte. 1992 erscheint dann das Album Body Count. Ice-T hatte sich Unterstützung von schwarzen Metal-Musikern geholt, die er schon bei einem Song auf seinem Gangster-Album eingesetzt hatte. Denn da gab schon einen Song namens Body Count.

0: Jetzt wird aus Body Count eine ganze neue Band und ein ganzes Album aus einem Gemisch aus Rap und Metal entsteht. Der letzte Song auf dem Album heißt Cop Killer und wird zum Gesprächsthema Nummer 1 in den USA. Ruft der Song zum Töten von Polizisten auf oder ist das die kreative Antwort auf die offen praktizierte Polizeigewalt gegen schwarze Bürger in dem Land? Ice-T beruft sich auf künstlerische Freiheit und sagt dazu, wenn du glaubst, dass ich ein Polizistenmörder bin, dann glaubst du auch, dass David Bowie ein Astronaut ist und bezieht sich dabei auf Bowies Meisterwerk Space Oddity. Monate später erscheint das Album neu, ohne den Song Cop Killer. Ice-T arbeitet mit Slayer zusammen, mit Motorhead und Henry Rollins, mit Dave Mustaine nimmt er den Song Civil War auf. Von Body Count erscheinen regelmäßig neue Alben. Die Band spielt auf Festivals in Europa und natürlich auch in Wacken.
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1: 1975 in London gegründet, zählt Iron Maiden zu den einflussreichsten Metal-Bands aller Zeiten. Ihre Musik war stilprägend für unzählige nachfolgende Künstler im Heavy-Bereich. Die Band mit dem Maskottchen Eddie verkaufte bis heute über 100 Millionen Tonträger und jeder kennt ihre größten Hits wie The Number of the Beast, Fear of the Dark oder The Trooper. Kaum eine andere Band schaffte es, so beständig und so kommerziell erfolgreich zu sein. Die Fanbase der Legenden reicht einmal rund um den Globus und natürlich durfte Maiden als Act auf dem Wacken Open Air nicht fehlen. Dreimal waren sie bis dato schon mit am Start. Das letzte Mal im Jahr 2016. Ihr Wacken-Auftritt war damals das Abschlusskonzert der Book of Souls World Tour, wo sie ganze 72 Konzerte vor über 1,5 Millionen Fans in 36 Ländern und 6 Kontinenten rockten. Die Show am Wacken Donnerstag war das Finalkonzert und ging in die Geschichte des Holy Ground ein. Die wie immer rasante und spektakuläre Show brannte sich in die Köpfe der Zuschauer und Fans. Und jeder Wacken-Anhänger ist sich sicherlich einig, Iron Maiden und Wacken, das passt zusammen wie die Faust aufs Auge.
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1: Ein Jahr nach seinem Tod erhält Ozzy Osbourne eine eigene Attraktion bei den Halloween Horror Nights der Universal Studios. Das Haunted House Ozzy Osbourne Prince of Darkness eröffnet Ende August, zeitgleich in Orlando und Hollywood und nimmt BesucherInnen mit auf eine Reise durch das Leben und die Karriere der Metal-Ikone. Begleitet von Songs aus Ozzys bekanntesten Alben erleben Fans verschiedene Stationen seines Lebens, von der Kindheit in Birmingham bis zum ikonischen Momenten seiner Karriere. Die Attraktion ist in beiden Universal Parks bis zum 1. November zu sehen.
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1: Zusammen mit Krombacher hat das Wacken Open Air die Growling Creatures ins Leben gerufen. Eine Band bestehend aus 7 bedrohten heimischen Tierarten. Auf dem Wacken 2023 hat das Team zusammen mit den Fans den lautesten Growl der Welt erzeugt und damit ordentlich Welle für die Growling Creatures gemacht. Das Ziel der Aktion ist es dann, Spenden für den NABU zum Schutz bedrohter heimischer Tierarten zu sammeln.
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1: Wusstet ihr, dass ihr nach dem Festival eure Schlafsäcke, Zelte und anderes Camping-Equipment an die gemeinnützige Organisation Metality spenden könnt? Die geben die Sachen dann an hilfsbedürftige Leute weiter, die gerade im Winter darauf angewiesen sind. Kaputte Zelte, die nicht mehr gespendet werden können, werden vom Wackenpartner Retent recycelt und in Taschen verwandelt, sodass jedes zurückgelassene Zelt ein zweites Leben bekommt. Deswegen lasst nichts auf dem Acker liegen, räumt hinter euch auf und informiert euch gerne vorher schon drüber, an welchen Stellen ihr Zelte und Schlafsäcke abgeben könnt.
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1: Beim 35. Wacken Open Air haben sich 682 Festivalbesucher als potenzielle Stammzellenspender bei der DKMS registrieren lassen. Seit Beginn der Partnerschaft zwischen dem Festival und der DKMS im Jahr 2014 haben sich damit knapp 14.000 Metal-Fans registriert. 111 von ihnen haben auch schon Stammzellen gespendet und Patienten in 27 Ländern weltweit eine zweite Lebenschance geschenkt. Im Mittelpunkt der diesjährigen Aktion stand der an Blutkrebs erkrankte Metal-Fan Markus. Unterstützt von den Wackengründern Thomas Jensen und Holger Hübner und prominenten Botschaftern wie Sabina Klaasen, Doc Caro und Heavy Saurus setzt die Metal-Community wieder ein starkes Zeichen für Solidarität und Hoffnung.
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0: Ah, hier sind Kai und?
1: Und Thorsten.
0: Von Wingenfelder und?
1: Und Fury.
0: Irgendwann war Holger Hübner, einer der Wackenmacher, der ja auch unser Manager ist und Freund ist, da haben wir rumgescherzt und meinten, ja, Fury kann ja nicht auf Wacken spielen. Und dann sagte er, aber eure Coverband, die beschissenen Sechs. Und wir so, yes! Und dann angerufen, alle Jungs angemeldet und Schnapsidee und gemacht. Und es war großartig, es war herrlich.
1: Wir hatten ein bisschen Schiss, muss ich sagen. Wir waren sehr nervös. Aber nach der Show waren wir sehr beglückt. Es hat echt Spaß gemacht, also war einfach super. Und das ist auch ein gutes Gefühl, wenn du weißt, du gehst da hin und da kennt dich eigentlich keine Sau, was man eigentlich so dachte. Und auf einmal singen die halt alle mit, ja. Und auf einmal sind da nicht 300 Menschen vor der Bühne, sondern irgendwie 9000 oder so. Das war schon irgendwie abgefahren und die haben es echt gefeiert. Und dann singst du Time to Wonder und dann kommt die Pommesgabel hoch und Leute.
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1: B wie Bierpipeline. Wacken und Bier, das gehört doch einfach zusammen, oder? Und damit die Metalheads wirklich niemals auf dem Trockenen sitzen müssen, wurde 2017 eine Bierpipeline eingerichtet. Die knapp einen Kilometer langen unterirdischen Rohre schießen um die 10.000 Liter Bier an extra dafür eingerichtete Schnellzapfanlagen. Das Gute daran ist nicht nur, dass das Bier so natürlich viel, viel schneller in die Becher kommt, sondern gleichzeitig wird auch noch der Boden geschützt. Ja, sonst mussten die vielen Fässer immer mit Treckern auf den Acker gekarrt werden und da war das Feld dann meistens auch schon kaputt, bevor die ersten Besucher überhaupt erst angekommen sind. Ja Leute, und bevor ihr jetzt auf dumme Ideen kommt, ne? Anzapfen ist unmöglich, die Rohre wurden nämlich extra tief gelegt und es gibt vor Ort Security, die nur nach der Pipeline guckt.
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1: Wer noch Guthaben auf seinem Cashless-Chip vom diesjährigen WOA hat, kann sich ab heute 18 Uhr sein Geld wieder auszahlen lassen. Wie auch in den vergangenen Jahren ist das ganz bequem über die offizielle WOA-App machbar. Haltet dafür einfach euren Chip bereit und in wenigen Tagen habt ihr euer Guthaben zurück. Alle weiteren Infos hierzu findet ihr aber auch nochmal direkt in der Wacken-App im Bereich My Wallet oder auf wacken.com.
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1: Hier spricht niemand anderes als Maschine. Woran ich mich immer wirklich sehr, sehr gerne erinnere, sind die Cruises. Viele von euch waren ja auch mit am Start. Also immer wieder großartige Erlebnisse. Ob das nun meine Late-Night-Shows waren oder sind, an die ich mich gerne erinnere, mit großartigen Gästen. Ob das die Tombolas sind, die wir zusammen auf dem Deck oben erlebt haben am Nachmittag. Oder auch, ob es Karaoke ist um 4 Uhr nachts mit all euch bekloppten Knallköppen, was keine Beleidigung, sondern eher ein Lob ist. Was mich immer wieder wahnsinnig erstaunt, ist dieser vielseitige Querschnitt durch unsere Metal-Gemeinde. Es gibt wirklich alles, aber es gibt selten irgendwie Doofes. Beziehungsweise eine meiner Lieblingsgeschichten ist, als ich während des Karaokes irgendwann zwischen 4 Uhr morgens und Frühstück am Tresen noch ein Bierchen holen wollte für hier Sascha von Endstille, den kennt ihr ja, mit dem mache ich ja immer das Karaoke. Und ja, ich wollte also noch ein Bierchen holen und neben mir steht so ein Riesentyp, so ein 2,15 Meter großer Wikinger, zumindest gefühlt 2,15 Meter, Haare bis zum Arsch und bestellt sich irgendeinen Schnaps, dreht sich zu mir um und sagt so, ey Maschine, trinkst du auch noch einen Wodka mit? Und ich sag, ja klar, trinke ich auf jeden Fall noch einen Wodka mit. Und ich frag ihn dann, was er so im normalen Leben tut. Also so betrunken war er nicht, er konnte auch ganz klar reden und sagt zu mir, dass er Gehirnchirurg ist. Und das klingt recht glaubhaft tatsächlich. Also stoßen wir darauf an, ich bin natürlich sehr erstaunt. Ich nehme dann mein Bier mit für Sascha und mich und gehe weiter moderieren. Wie gesagt, endlich normale Leute, würde ich sagen. Und mein Steuerberater, der übrigens auch immer auf dem Wacken ist, würde das auch sagen. Also bunte Mischung.
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1: Moin zusammen, Laura Schallenberg aus der Wackenradio-Redaktion. Ich bin hier zusammen mit meiner wunderbaren Kollegin
2: Taki Knackstedt. Hi, was geht?
1: Na, und genau, wir sprechen heute mal ein bisschen über unseren Arbeitsalltag in der Wackenradio-Redaktion auf dem Festival selbst, also was wir da zu tun haben. Und eigentlich jeder Tag beginnt mit einer Tour mit dem ganzen Team zusammen mit dem Bus zum Festivalgelände. Nur eine Person, die habe ich da noch nie gesehen in diesem Bus.
2: Na, das ist Taki Knackstedt. Noch nie ist bestimmt nicht richtig, aber selten. Selten schaffe ich es, pünktlich am Bus zu sein. Aber man muss auch irgendwie mal sagen, ne, fürs Team mache ich gründlich Recherche am Abend zuvor und stürze mich nochmal ins Getümmel. Ich denke, das ist okay.
1: Das ist in Ordnung. Ja. Ja, und wenn wir dann da sind, dann machen wir erstmal so eine Besprechung mit dem Team. Was liegt am Tag an? Haben wir Interviews? Wenn ja, mit wem? Oder welche News sind wichtig? Da machen wir auch ein Update, ob sich Konzerte verschieben. Also erstmal so eine Grundlagenrecherche, würde ich sagen.
2: Ja, genau. Also wir bestücken das Wackenradio 24/7, kann man schon sagen, wie du schon gesagt hast, mit den neuesten News. Was liegt an? Was kommt am Tag auf uns zu? Ja, wir wollen natürlich die Stimmung auch ein bisschen anheizen. Ne? Die Leute auf dem Campground, die hören natürlich auch teilweise das Wackenradio, weil man bleibt bei uns einfach up to date. Es ist total unterschiedlich auch. Man kann das ja nie sagen. Ne? Also hier hast du dann mal eine Pressekonferenz oder wir laufen wirklich auf den Campground und schnacken mit euch, feiern mit euch. Da kommt ein Interview dazwischen. Es ist wirklich sehr viel und sehr, sehr aufregend und wie ich finde, ein tolles Privileg dort. Ja. Arbeiten zu dürfen. Es macht sehr, sehr viel Spaß mit dem kompletten Team und mit den ganzen Metalheads, ja.
1: Also es gibt so ein paar Stichpunkte, die müssen immer erledigt werden, wie zum Beispiel die Interviews, klar, die Vorbereitung davor. Aber es kann halt auch wirklich sein, dass da jemand reinkommt und sagt, da steht ein Interviewgast, mach jetzt mal ein 10-Minuten-Interview und dann musst du einfach auch flexibel sein.
2: Das ist manchmal schon kritisch, ne? Ein paar sind dann unterwegs, dann brauchst du jede helfende Hand und da sind wir ganz froh drum, dass wir so viel Unterstützung uns gegenseitig auch geben. Ja. Ohne Scheiß, so viel Spaß das auch macht, es ist auch wirklich teilweise echt anstrengend, weil wir sind von morgens bis abends unter Strom. Wir freuen uns natürlich dann abends oder irgendwann zu gegebener Uhrzeit auch irgendwie Feierabend machen zu können. Aber wenn dann irgendwas Wichtiges ist, was passiert, müssen wir da sein, klar sein irgendwie auch. Das ist ein Privileg, aber es ist irgendwie auch noch Arbeit, aber tolle Arbeit.
1: Auf jeden Fall. Also es hat jeder von uns immer sein Aufnahmegerät, alles mit im Hotelzimmer, damit notfalls auch mitten in der Nacht mal eine News eingesprochen werden kann.
2: Total. Ich freue mich schon auf nächstes Mal.
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1: Ein Jahr nach seinem Tod erhält Ozzy Osbourne eine eigene Attraktion bei den Halloween Horror Nights der Universal Studios. Das Haunted House Ozzy Osbourne Prince of Darkness eröffnet Ende August, zeitgleich in Orlando und Hollywood und nimmt BesucherInnen mit auf eine Reise durch das Leben und die Karriere der Metal-Ikone. Begleitet von Songs aus Ozzys bekanntesten Alben erleben Fans verschiedene Stationen seines Lebens, von der Kindheit in Birmingham bis zum ikonischen Momenten seiner Karriere. Die Attraktion ist in beiden Universal Parks bis zum 1. November zu sehen.
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1: Frauen im Metal. Eine der Vorreiterinnen des Genres ist Doro Pesch. Nicht umsonst nennen wir sie die Queen of Metal. Und die freut sich ganz besonders über die Entwicklung der letzten Jahre hin zu mehr weiblichen Stimmen. Denn als sie angefangen hat, war das noch anders.
2: Ja, da waren nur eine Handvoll Frauen und jetzt ist es natürlich viel schöner, weil viel mehr Frauen machen oder spielen, in Bands singen. Also es gibt ganz, ganz tolle Frauen. Also im Moment, ich bin da total, ich liebe viele, die eine wahnsinnige Persönlichkeit haben, wahnsinnige Stimmen. Damals, das war, ja, so konnte man sich an einer Hand abzählen, waren vielleicht 5, 6, 7 Mädels. Und es war dann ziemlich einsam. Also jetzt ist auf jeden Fall, jetzt ist toll. Und wir sind eigentlich auch alle sehr verbunden.
1: Ja, und auch wenn sie damals in den 80ern und Anfang der 90er als Frau in der Metal-Branche eher die Ausnahme war, hat sie sich von ihren Kollegen und Mitstreitern nie schlecht behandelt gefühlt.
2: Ey, ich bin so dankbar, die waren alle so unterstützend, so supportive. Also habe ja mit allen großen Leuten irgendwie zusammen getourt oder auf Festivals oder auch zusammengearbeitet, zum Beispiel mit dem Gene Simmons von Kiss. Und ich muss sagen, gerade von den Männern bin ich immer total unterstützt worden. Auch von Lemmy, zum Beispiel von Motorhead. Wir haben viele Sachen zusammen gemacht im Studio, waren zusammen auf Tour, auf Festivals. Und oder Judas Priest oder Ronnie James Dio, Saxon, also die ganzen Größen, ja, die haben mich auch eigentlich immer sehr respektiert, mir immer total geholfen. Also da muss ich sagen, ich hatte nie was Negatives erlebt. Und um noch ein Geheimnis zu verraten, was natürlich bestimmt viele Fans wissen, aber eigentlich, ey, die ganz hartgesottenen Rocker, Rockbands, Metal People, diese haben eigentlich ein ganz, ganz weiches Herz. Also ich auch.
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1: Oh, das Verrückteste. Boah, ich stand auf der Karaoke-Bühne und die waren tatsächlich alle von mir begeistert. Ja, also die Leute waren auf jeden Fall sehr zufrieden mit mir. Ja, deswegen stand ich auch gerade eben mit dem Schild von wegen, oh, lass mich mal mitsingen.
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1: Beim 35. Wacken Open Air haben sich 682 Festivalbesucher als potenzielle Stammzellenspender bei der DKMS registrieren lassen. Seit Beginn der Partnerschaft zwischen dem Festival und der DKMS im Jahr 2014 haben sich damit knapp 14.000 Metal-Fans registriert. 111 von ihnen haben auch schon Stammzellen gespendet und Patienten in 27 Ländern weltweit eine zweite Lebenschance geschenkt. Im Mittelpunkt der diesjährigen Aktion stand der an Blutkrebs erkrankte Metal-Fan Markus. Unterstützt von den Wackengründern Thomas Jensen und Holger Hübner und prominenten Botschaftern wie Sabina Klaasen, Doc Caro und Heavy Saurus setzt die Metal-Community wieder ein starkes Zeichen für Solidarität und Hoffnung.
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1: Vincent Damon Ferner, geboren 1948 in Detroit. 1948, da denkt man vermutlich eher an die eigenen Großeltern als an Rockstars. Aber anstatt im Altersheim Bingo zu spielen, legt dieser Herr seit den 60ern die spektakulärsten Live-Shows hin, die es jemals gegeben hat. Ihr fragt euch jetzt vielleicht, Vincent wer, wenn er so tolle Shows macht, warum habe ich da noch nie etwas von ihm gehört? Gut, vielleicht sollte man an dieser Stelle auch mal seinen aktuellen Namen erwähnen. Es geht natürlich um den Schockrocker Alice Cooper. Musikalisch ging es schon früh los. Seine erste Band The Earwigs gründet er mit gerade mal 16 Jahren, damals natürlich noch unter seinem bürgerlichen Namen. Die Band wechselt in den nächsten Jahren mehrmals sowohl ihre musikalische Ausrichtung als auch ihren Namen, bis sie schließlich 1968 als Alice Cooper auftreten. Mit ihren ersten Alben feiert die Band schnell Erfolge und beginnt schon zu dieser Zeit, die epischen Bühnenshows zu entwickeln. Make-up und Kostüme sind da erst der Anfang. Wer auf ein Alice Cooper-Konzert geht, bekommt eine waschechte Horrorshow geboten, inklusive Folterwerkzeuge und inszenierten Hinrichtungen von Cooper durch beispielsweise Erhängen oder die Guillotine. Ab 1974 ist der Schocker dann solo unterwegs und ändert übrigens auch seinen bürgerlichen Namen offiziell in Alice Cooper. So tritt er dann auch 2010 das erste Mal bei uns in Wacken auf und beschert uns seitdem immer wieder die schönsten fürchterlichen Shows auf dem Holy Ground. Wenn er sich übrigens mal gerade nicht geschminkt auf der Bühne Scheine taupen lässt, trifft man ihn meistens auf irgendeinem Golfplatz, wo er seiner großen Leidenschaft neben der Musik nachgeht. Oder auch drüben bei Radio Bob, wo er fast jeden Abend seine eigene Show moderiert.
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1: Wir freuen uns schon auf seinen nächsten Besuch und sagen bis dahin,
3: wir sind unwürdig!
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1: Wacken ist ja bekanntlich nicht nur das größte Heavy-Metal-Festival Deutschlands, sondern sogar der ganzen Welt. Kein Wunder also, dass immer am 1. August-Wochenende viele, viele tausend Leute aus der ganzen Welt in das kleine Dorf nach Schleswig-Holstein pilgern, um da eine Woche lang den Metal zu huldigen. Ich habe mal mit ein paar internationalen Fans gesprochen und gefragt, warum sie eigentlich so viel auf sich nehmen, um dabei zu sein. Julie und Chris aus Schottland waren 2022 zum allerersten Mal auf dem Wacken und wollen das definitiv wiederholen, weil das WOA für sie einfach das Zuhause vom Metal ist.
2: Why do you come here to Germany to be here on this festival?
3: It's a home of metal. I mean, it's like the biggest metal festival. You've got to come and experience it. So this is our first time. It's amazing.
1: Catherine aus England und ihre Freunde haben für die Anreise einfach mal knapp einen ganzen Tag gebraucht, weil ihre Flüge gestrichen wurden. Sie sagt, egal, das ist es komplett wert. Sie kommen nämlich jedes Jahr und waren insgesamt schon 9-mal auf dem Holy Ground.
3: Well, it actually took us about 24 hours because our flight was cancelled and we had to buy a new one, but we couldn't miss the festival. So we were late, but we're here now.
2: I guess it's not the first time.
3: No, this is, I think, the 10 years ago was our first, 2012. So this is like our 9th or something like that. So yeah, we come every year. It's the best festival in the world. Really is.
1: Ja Leute, ihr hört selbst, ne? Egal wie weit der Weg ist, die Anreise lohnt sich einfach von überall. So ein Festival wie das Wacken Open Air gibt's kein zweites Mal.
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1: Wer noch Guthaben auf seinem Cashless-Chip vom diesjährigen WOA hat, kann sich ab heute 18 Uhr sein Geld wieder auszahlen lassen. Wie auch in den vergangenen Jahren ist das ganz bequem über die offizielle WOA-App machbar. Haltet dafür einfach euren Chip bereit und in wenigen Tagen habt ihr euer Guthaben zurück. Alle weiteren Infos hierzu findet ihr aber auch nochmal direkt in der Wacken-App im Bereich My Wallet oder auf wacken.com.
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1: Bin ich einfach mal zu Fuß von zu Hause nach Wacken gegangen, 42 Kilometer. Ich habe gedacht, ich setze mal ein Zeichen gegen Bequemlichkeit. Es war ja so, dass die DKMS jedes Jahr Registrierungen sucht auf dem Festival. Und ich habe mir gedacht, wenn ich das schaffe, 42 Kilometer von zu Hause nach Wacken zu laufen, mit einem schweren Rucksack, mit meinem Gepäck, dann schaffen das doch die ganzen Metalheads, die vor Ort sind, auch mal zum Stand der DKMS zu gehen und sich 5 Minuten lang registrieren zu lassen.
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1: Ein Jahr nach seinem Tod erhält Ozzy Osbourne eine eigene Attraktion bei den Halloween Horror Nights der Universal Studios. Das Haunted House Ozzy Osbourne Prince of Darkness eröffnet Ende August, zeitgleich in Orlando und Hollywood und nimmt BesucherInnen mit auf eine Reise durch das Leben und die Karriere der Metal-Ikone. Begleitet von Songs aus Ozzys bekanntesten Alben erleben Fans verschiedene Stationen seines Lebens, von der Kindheit in Birmingham bis zum ikonischen Momenten seiner Karriere. Die Attraktion ist in beiden Universal Parks bis zum 1. November zu sehen.
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2: Also, dann heiße ich Gabi und ihr wünscht mir von Sabaton irgendwas. Das ist mein absoluter Lieblings, also absolut mein Lieblingsgruppe ist. Und da ist mir alles egal.

0: Grüße Daniel, ich befinde mich gerade auf der A94 Richtung Heimat. Ja, zum kleinen Einstand hätte ich gerne von Gojira das Lied Amazonia. Ich bin noch so knapp 1,5 Stunden auf der Autobahn, vielleicht höre ich es ja bis dahin noch. Tschö!
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0: Ich hoffe, ihr seid alle schön in die neue Woche gekommen. Dann würde ich mir ein Lied wünschen, was viel zu wenig meiner Meinung nach gespielt wird. Wind of Change von den Scorpions. Allen euch einen schönen Feierabend. Ich hänge noch ein bisschen fest, aber bin bald auch im Feierabend. Viel Spaß beim Zuhören.
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1: Andi aus Kempten hier. Ihr würdet mir meinen baldigen Feierabend versüßen mit Alice Cooper und ich wünsche euch was. Danke. Ciao, ciao.

0: hier ist die Sonja. Ich würde mir von Avantasia das Lied Scarecrow wünschen. Dankeschön, noch einen schönen Abend.
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0: Hi, ist der Jörg aus Herne. Ich komme gerade mit dem Kumpel von einer geilen Motorradtour zurück, heute im Wunschbob und dachte mir, der E-Tupf des geilen Tages wäre noch Freewheel Burning von Judas Priest. Wenn ihr das noch spielen könntet, das wäre ein Highlight. Danke, tschüss.
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1: Beim 35. Wacken Open Air haben sich 682 Festivalbesucher als potenzielle Stammzellenspender bei der DKMS registrieren lassen. Seit Beginn der Partnerschaft zwischen dem Festival und der DKMS im Jahr 2014 haben sich damit knapp 14.000 Metal-Fans registriert. 111 von ihnen haben auch schon Stammzellen gespendet und Patienten in 27 Ländern weltweit eine zweite Lebenschance geschenkt. Im Mittelpunkt der diesjährigen Aktion stand der an Blutkrebs erkrankte Metal-Fan Markus. Unterstützt von den Wackengründern Thomas Jensen und Holger Hübner und prominenten Botschaftern wie Sabina Klaasen, Doc Caro und Heavy Saurus setzt die Metal-Community wieder ein starkes Zeichen für Solidarität und Hoffnung.
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2: Moin, hier ist Emily. Ich bin gerade auf dem Weg durch Sachsen-Anhalt und würde mir auf meinem Weg einmal ein Lied von Electric Callboy wünschen. Egal welches, aber Electric Callboy wäre ein Träumchen. Danke, ciao.

0: Ja, hallo, hier ist der Mario. Ich würde mir gerne für meine Frau Iron Maiden mit The Number of the Beast wünschen und ich wünsche einen schönen Abend an alle Metalheads und an die Redaktion und Mitarbeiter von Radio Wacken.
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1: Ich glaube nicht, dass ihr es schafft, von Edguy Fairy Tales zu spielen. Oder? Schöne Grüße aus dem hohen Norden.

0: bin der Michael aus Kaltenengers und ich kann neben Wacken nur das Bobfest empfehlen, was nächstes Jahr wieder stattfindet. Einfach nur genial gewesen dieses Jahr. Und ja, Wacken im Vergleich zu letztem Jahr, das Wetter spielt mit, alles toll und Leute, kommt hier hin. Wir sind eine Familie, wir feiern hier, hier gibt es keine Aggressionen, jeder schaut auf den anderen und wir lassen uns einfach nur gut gehen. So, kommen wir jetzt hier zu dem Eigentlichen und zwar von Motorhead, Ace of Spades.
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0: Servus, ja, gerade ein wenig da beim Fischen und ich darf mich freuen, wenn ihr von Korn Freak on a Leash spielen könnt. Ihr seid so ein geiles Team, weiter so.
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1: Wer noch Guthaben auf seinem Cashless-Chip vom diesjährigen WOA hat, kann sich ab heute 18 Uhr sein Geld wieder auszahlen lassen. Wie auch in den vergangenen Jahren ist das ganz bequem über die offizielle WOA-App machbar. Haltet dafür einfach euren Chip bereit und in wenigen Tagen habt ihr euer Guthaben zurück. Alle weiteren Infos hierzu findet ihr aber auch nochmal direkt in der Wacken-App im Bereich My Wallet oder auf wacken.com.
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2: Freundinnen und Freunde der harten Klänge, schön, dass ihr es auch heute wieder einrichten konntet zu unserem allwöchentlichen Date unter dem Mantel Metal-Zeit hier im Wackenradio. Vor uns liegen, wenn ihr denn mögt, wieder volle 4 Stunden feinste Musik aus dem härteren Regal. Und in der letzten Woche, da haben wir unseren Streifzug zurück ins Jahr 1983 ja schon begonnen. Und wie ich in der letzten Woche auch schon prophezeit hatte, damit geht es weiter. Denn 1983 ist ein Jahr, in dem unglaublich viel spannendes Zeug in den diversen Bereichen der verzerrten Gitarrenmusik veröffentlicht worden ist. Entsprechend reicht eine Metal-Zeit eben nicht aus, all das abzudecken. Folglich geht's heute damit weiter. Und ich lunze mal eben ganz vorsichtig auf die Playlist für heute. Da stehen zum Beispiel noch Queensryche drauf oder Ozzy Osbourne. Wir haben Mercyful Fate, wir haben Virgin Steel, wir haben Manowar. Ja, und vieles mehr. Also, lasst euch überraschen von dem, was ich für euch rausgepickt habe. Wir starten jetzt aber mit Gary Moore. So Anfang der 80er, da etabliert er sich ja als kerniger und renommierter Rock- und Hardrock-Gitarrist. Im Laufe seiner langen Karriere hat er ja diverse musikalische Stationen erfolgreich absolviert, aber 1983 mit Victims of the Future, da zeigt er, dass er richtig kernig riffen kann. Und damit eröffnen wir den heutigen Abend. Schön, dass ihr am Start seid. Viel Spaß jetzt mit Gary Moore und Murder in the Skies.

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1: 1983, wirklich ein sehr, sehr spannendes Jahr, in dem wir heute musikalisch unterwegs sind. Es ist ein Jahr, in dem so weitere Ausprägungen des Metals sich langsam aber sicher ausbilden in Richtung Speed, in Richtung Thrash, in Richtung düstere Geschichten. Auf der anderen Seite aber auch die Klischees des Heavy Metal selbst und der True Metal. Angeschoben durch die New Wave of British Heavy Metal, so Anfang der 80er Jahre, ist Metal international ja wirklich wieder ein anerkanntes Kulturgut, also zumindest in Fankreisen und kommerziell natürlich auch. Und es gibt Bands, die das ganze Ding auf die nächste Stufe hieven. Manowar aus den Vereinigten Staaten, die dürften dazu zählen. Die haben mit Battle Hymns im Jahr 82 ihr Debüt rausgebracht und in diesem Jahr folgt, also 1983, mit Into Glory Ride der Nachschlag. Und da gucke man sich nur das Cover an. Es ist natürlich maximal inspiriert durch Conan und Co. Es sind die Musiker, die auf dem Cover im Lendenschurz und mit Schwertern posieren. Es sind die Songtitel wie Warlord oder Secret of Steel oder Gates of Valhalla, die einfach sagen, wir sind Metal und wir sind Klischee. Damals vielleicht noch nicht ganz so, aber natürlich als Blaupause für zahllose andere Bands durchaus nicht wegzudiskutieren. Into Glory Ride ist aus meiner Sicht schon mal ein schöner Schritt nach vorne. Es sind tolle Nummern drauf. Wir gönnen uns jetzt Gloves of Metal und wenn ihr mal das offizielle Video dazu ansehen wollt, gönnt euch das. Das gibt's bei YouTube. Das ist einfach nur

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1: Metal-Zeit goes 1983. Wir sind heute in die virtuelle Zeitmaschine gestiegen und schauen uns musikalisch in diesem denkwürdigen Jahr um, weil da ist wirklich einiges passiert im Bereich der harten Musik und das auch international. Ich meine, Kanadas Metal-Szene, die ist wirklich nicht von schlechten Eltern. Und gerade so in den frühen 80er Jahren, in den Mitte der 80er Jahren, da gibt es diverse Kombos, die wirklich ihren Teil dazu beitragen, dass Metal floriert und international gut durch die Decke geht. Ganz vorne dabei natürlich Anvil. Die bringen ihr drittes Album Forged in Fire raus und Lips und Co. gehen hier nochmal mehr Richtung Härte, gehen hier nochmal mehr Richtung Tempo und zeigen, dass sie zu Recht so ein bisschen auch als eine der Proto-Speed-Metal-Bands gelten. Das hört man vielleicht nicht so gut beim Titeltrack Forged in Fire, den wir jetzt spielen. Der ist vielleicht nicht wahnsinnig schnell, aber der ist aggressiv.

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1: Wir sind musikalisch heute unterwegs bei den spannendsten Neuveröffentlichungen des Jahres 1983 und kommen jetzt zu einer Band, die ihr Debüt abliefert. Und das ist, glaube ich, eines der bemerkenswertesten, wichtigsten und auch richtungsweisendsten Metal-Alben aller Zeiten. Merciful Fate bringen 1983 Melissa raus und das steht irgendwie so maximal zwischen den Stühlen. Es ist natürlich geprägt von King Diamonds speziellem Gesang und seinem Corpse Paint, dieser Maskerade und oftmals auch den Songtexten, die sehr ins Dämonische, ins Düstere, ins Diabolische gehen. Auf der anderen Seite ist es musikalisch eben so eine ganz, ganz eigene Mischung aus progressiven Klängen, manchmal ein bisschen schneller, manchmal ein bisschen langsamer, halt so ein ganz, ganz eigener, mystischer, düsterer Metal-Sound. Klar, musikalisch hervorstechen tut dann immer der oftmals hohe Falsettgesang von King Diamond, aber auch das Gitarrenduo Hank Sherman und Michael Denner, die liefern einfach richtig, richtig gut ab. Merciful Fate kommen, um zu bleiben. Ein Jahr später gibt es ja mit Don't Break the Oath ein mindestens genauso geiles Zweitwerk. King Diamond wird später auch Solo-Karriere machen. Was erzähle ich euch, was ihr nicht längst schon wisst? Wir freuen uns auf jeden Fall jetzt auf Melissa, auf das Album, mit dem alles begann und den Opener davon, Evil.

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1: Ein Jahr nach seinem Tod erhält Ozzy Osbourne eine eigene Attraktion bei den Halloween Horror Nights der Universal Studios. Das Haunted House Ozzy Osbourne Prince of Darkness eröffnet Ende August zeitgleich in Orlando und Hollywood und nimmt BesucherInnen mit auf eine Reise durch das Leben und die Karriere der Metal-Ikone. Begleitet von Songs aus Ozzys bekanntesten Alben erleben Fans verschiedene Stationen seines Lebens, von der Kindheit in Birmingham bis zum ikonischen Momenten seiner Karriere. Die Attraktion ist in beiden Universal Parks bis zum 1. November zu sehen.
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2: 1983, das Jahr, in dem wir uns heute musikalisch bewegen, ist ein wichtiges Jahr aus den verschiedensten Gründen, aber auch, weil es Auswirkungen hat auf viele Bands und auch Bands, die schon länger am Start sind. Thin Lizzy zum Beispiel, die sind ja seit den 70ern dafür bekannt, so einen ganz eigenen, geilen, entspannten Hardrock zu machen, der so zwischen Härte und Melodie ja eben ein ganz eigenständiges musikalisches Image kreiert hat. Aber Heavy Metal und damit die härteren, verzerrten Stromgitarren-Sounds sind eben Thema der Stunde, so Anfang der 80er. Und die Einflüsse, die gehen auch nicht an Phil Lynott spurlos vorbei. Er heuert mit John Sykes einen neuen Gitarristen an, der vorher bei den Tigers of Pantang war, und kreiert mit Thunder and Lightning das wohl härteste Album der Thin Lizzy-Karriere. Aber auch eines der geilsten, aber auch leider das letzte Studioalbum überhaupt. Also verneigen wir uns nochmal vor Thin Lizzy mit dem brettharten und supergeilen Titeltrack Thunder and Lightning.

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1: Heute geht's ja bei mir um die interessantesten Studioveröffentlichungen des Jahres 1983 und wir kommen jetzt zu einem der vielleicht sogar zu möglicherweise dicksten Elefanten im Raum. Iron Maiden. Da kann man ja einfach nur sagen, die haben einen Run. Sie haben die New Wave of British Heavy Metal mitgeformt und angeführt wie keine andere Band und sie sind auch 1983 eben schon die Band, an der man einfach nicht vorbeikommt. Es liegt natürlich daran, dass sie einerseits einen richtig geilen musikalischen Stil haben, der sie mit den fantastischen Gitarren arbeiten, mit dem geilen, druckvollen Gesang von Bruce Dickinson einfach auch so ein bisschen, ja wie soll man sagen, abgrenzt von vielen anderen Kombos, aber es liegt natürlich auch am Image drumherum. Den Iron Maiden Schriftzug, den erkennt 1983 gefühlt schon jedes Kind. Die ikonischen Derek Riggs Cover mit Eddie im Zentrum sind Gemälde, die eben auch typisch und sofort für jeden sichtbar machen, hier handelt es sich um Maiden. Und mit Peace of Mind, ihrem vierten Album, haben sie direkt den nächsten absoluten Knaller in petto. Ist für mich sogar eines der besten Maiden-Alben überhaupt, aber das ist eine Diskussion auf höchstem musikalischen Niveau. Dass sich auf diesem Album Hits für die Ewigkeit befinden, das ist unstrittig und einen davon geben wir uns jetzt gemeinsam. Flight of Icarus.

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1: Schön, dass ihr noch am Start seid hier heute im Wackenradio zur heutigen Metal-Zeit. Falls ihr es noch nicht mitbekommen habt, immer montags und mittwochs bin ich ja für euch da. Ich, Colin, hier aus Hamburg zu euch sprechend und habe die große Ehre, zu einem Thema meiner Wahl eine kleine Sendung zu formen mit Tracks, die dazu passen. Heute mein Thema 1983 und die Metal-Alben, die in diesem Jahr so rausgekommen sind. Es sind super viele, das Thema hatten wir in der letzten Woche schon und mit Blick auf die Playlist könnte es in der nächsten Folge damit auch nochmal weitergehen. Das ist aber Zukunftsmusik, Gegenwartsmusik aus dem Jahr 1983, kommt zum Beispiel auch von Virgin Steel. Die bringen ihr zweites Album Guardians of the Flame raus und ich finde, das ist gegenüber dem Debüt schon ein schöner Schritt nach vorne. Es geht

wieder um Frauen. Es geht auch ein bisschen um Fantasy. Und es ist vieles drin, was frühen, zahmen amerikanischen Power Metal auszeichnet. Hört man auch ganz gut im Opener Don't Say Goodbye Tonight.

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1: So, weiter geht es hier in der Metal-Zeit im Jahr 1983 mit Southern Rock. Und wir kommen jetzt zur gefühlt ewigen Nummer 2, Molly Hatchet. Nummer 1 natürlich Lynyrd Skynyrd und Molly Hatchet seit den frühen 70ern immer eng und nah auf den Fersen und auch sehr erfolgreich damit. Sie bringen 1983 ihr Album No Guts, No Glory raus. Und da machen sie etwas, was mich total wundert. Und das ist eine Abkehr, ich glaube eine fast einmalige Abkehr in ihrer langen Geschichte von ihrem typischen Cover-Artwork-Stil. Molly Hatchet hat man, glaube ich, schon so vor Augen. So ein bisschen fast schon wie Iron Maiden. Sie haben diesen typischen Schriftzug, dieses bannerartige Logo und dann eben immer diese Artworks, die in der Regel irgendwelche geilen Fantasy-Klischees bedienen. Irgendwelche Monstrositäten, irgendwelche legendären Krieger, irgendwelche Schlachtengemälde, irgendetwas, wo man immer denkt, zumindest als musikalischer Laie, oh, das ist aber richtig Metal und in Wirklichkeit ist Southern Rock drin. Nur bei No Guts, No Glory, da weichen sie eben von diesem Rezept ab und stehen tatsächlich als Band mit einem Foto in Cowboy-Montur in irgendeiner Westernstadt. Das passt natürlich irgendwie besser zum Sound, aber ausgerechnet in dieser Zeit, in der Metal-Klischees richtig durch die Decke gehen, da entscheidet man sich bewusst für einen künstlerischen Gegenentwurf. Bewusst habe ich mich auch für den nächsten Track entschieden, Fall of the Peacemakers, ein richtig geiles Epos.

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1: Beim 35. Wacken Open Air haben sich 682 Festivalbesucher als potenzielle Stammzellenspender bei der DKMS registrieren lassen. Seit Beginn der Partnerschaft zwischen dem Festival und der DKMS im Jahr 2014 haben sich damit knapp 14.000 Metal-Fans registriert. 111 von ihnen haben auch schon Stammzellen gespendet und Patienten in 27 Ländern weltweit eine zweite Lebenschance geschenkt. Im Mittelpunkt der diesjährigen Aktion stand der an Blutkrebs erkrankte Metal-Fan Markus. Unterstützt von den Wackengründern Thomas Jensen und Holger Hübner und prominenten Botschaftern wie Sabina Klaasen, Doc Caro und Heavy Saurus setzt die Metal-Community wieder ein starkes Zeichen für Solidarität und Hoffnung.
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2: Metal-Zeit im Wackenradio. Das bedeutet heute auch wieder ein Thema und viele, viele, viele geile Tracks, die dazu passen. Heute unterwegs sind wir ja im Jahr 1983 und kommen jetzt zu einer, ja, das kann man immer noch so sagen, zu einer Ausnahmeerscheinung im Bereich des Metals. Denn All-Female-Bands, also Gruppen mit rein weiblicher Besetzung, gibt es natürlich einige. Aber im Verhältnis zur maskulinen Übermacht ist es dann doch eher eine, ja, ich glaube, so kann man es sagen, seltenere Erscheinung. Zu den Pionieren und wichtigsten Vertretern dieser Gattung zählen natürlich Girls School. Die bringen 1983 mit Play Dirty ihr schon viertes Album raus, aber sie schaffen es nicht so ganz, an die frühen Glanzzeiten von Demolition oder Hit and Run anzuknüpfen, und es ist eher ein Schritt zurück. Sind aber trotzdem schon ein paar geile Songs darauf, allen voran meiner Meinung nach die T-Rex-Cover-Version von 20th Century Boy.

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1: Welche denkwürdigen, wichtigen, erfolgreichen oder vielleicht auch unbekannteren Alben sind im Bereich des Metals im Jahr 1983 erschienen? Das ist die Frage, die ich heute in der Sendung versuche zu beantworten. Ich habe eine Playlist zusammengestellt mit entsprechenden Vertretern, die im Jahr 83 Metal-Mucke im weiteren Sinne rausgebracht haben. Und wir sind jetzt bei Riot angekommen. Die sind ja schon einige Jahre durchaus erfolgreich am Start und Album Nummer 5 ist dann Born in America im Jahr 1983. Und die Songs darauf sind für mich persönlich schon eher wieder so ein Schritt zurück. So richtig geile Hits finden sich kaum darauf. Es könnte aber auch daran liegen, dass mein Blick bzw. mein Gehör für die Musik negativ getrübt ist vom Cover-Artwork. Denn das ist so unfassbar hässlich. Da frage ich mich wirklich, was hat sich denn eine etablierte Metal-Kombo im Jahr 83 dabei gedacht? Es ist sehr schlicht gehalten mit Riot als Schriftzug drauf, dann in so einer amerikanischen Armeeschrift Born in America, der Titel, eine um 90 Grad gekippte US-Flagge und links und rechts schlecht ausgeschnitten von einem früheren Album, ja, ihr Robbenmaskottchen auf einem Menschenkörper mit einer Axt. Und da denkst du wirklich, welche Schülerband hat denn dieses Demo angefertigt? Ohne Witz. Naja gut, wir hören rein in die musikalischen Werte. Riot anno 83 mit You Burn in Me ist doch

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1: Ihr seid immer noch goldrichtig hier bei der Metal-Zeit im Wackenradio. Und ihr seid quasi noch goldener richtig oder goldrichtiger, wie auch immer, wenn ihr euch für die interessanteste Mucke aus dem Jahr 1983 interessiert. Wir kommen jetzt zu Steeler und nein, wir kommen nicht zur deutschen Metal-Band, die ja auch so in dieser Zeit Gas gibt, sondern zu einer

kurzlebigen US-Combo gleichen Namens. Die bringen 83 ihr gleichnamiges Debüt raus und das ist eigentlich gar nicht so großartig erwähnenswert. Erwähnenswert aber doch deshalb, weil auch hier ein gewisser Yngwie Malmsteen als Gitarrist in Erscheinung tritt. Auch hier, weil er natürlich im selben Jahr mit Graham Bonnet gemeinsam mit Alcatraz ein Album veröffentlicht hat und kurz danach zu einer Solo-Karriere sondergleichen starten wird. Wir hören jetzt mal rein in das einzige und auch bedingt hörenswerte Steeler-Album und da darf Mr. Malmsteen zumindest schon mal so ein bisschen glänzen bei Hot on Your Heels.

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1: Willkommen zurück hier zur Metal-Seite im Wackenradio. Wir sind immer noch musikalisch im Jahr 1983 unterwegs und auch damals gilt schon, wo viel Schatten ist, da muss es auch Licht geben. Wie sonst auch im Leben. In diesem Fall beziehe ich mich natürlich auf die oftmals düsteren Themen, das Flirten mit dem Diabolischen, mit dem Dämonischen, was eben 1A Heavy Metal Klischee und ja, Themengebiet ist. Aber es gab auch damals eben schon Bands, die sagen, nee, wir wollen sozusagen eine Art Gegengewicht, eine Art Gegenlicht bieten. Und zu diesen Bands, die man manchmal so ein bisschen in dieses Korsett White Metal packt, gehören in Maßen auch Warlord. Und ob dieses Label wirklich passt, darüber kann man lang diskutieren. Auf jeden Fall bringen sie 1983 eine EP mit dem Namen Deliver Us, also Erlöse uns raus, die schon so ein bisschen, ja, eher mit der christlichen, positiven Seite des Glaubens shakert, um es mal ganz locker zu formulieren. Es ist geiler früher Power Metal, es ist viel Pionierarbeit so im Bereich des Epischen am Start, gilt zu Recht als eines der richtig geilen, oftmals aber vergessenen frühen Werke der amerikanischen Heavy Metal Bewegung. Wir hören jetzt mal rein in einen Track, der einfach Spaß macht, ganz egal, wie man es mit dem Glauben so hält. Hier sind Warlord mit Child.

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1: Wer noch Guthaben auf seinem Cashless-Chip vom diesjährigen WOA hat, kann sich ab heute 18 Uhr sein Geld wieder auszahlen lassen. Wie auch in den vergangenen Jahren ist das ganz bequem über die offizielle WOA-App machbar. Haltet dafür einfach euren Chip bereit und in wenigen Tagen habt ihr euer Guthaben zurück. Alle weiteren Infos hierzu findet ihr aber auch nochmal direkt in der Wacken-App im Bereich My Wallet oder auf wacken.com.
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2: Heute ist Zeitreisenzeit angesagt hier in der Metal-Zeit. Wir sind im Jahr 1983 unterwegs und stöbern die spannendsten Studio-Veröffentlichungen im Bereich der verzerrten Stromgitarrenmusik auf. Und wir kommen jetzt mal wieder zu einer Band, die ich immer so ein bisschen einsortiere unter dem Label Mogelpackung. Also ein ganz, ganz bisschen. Denn Witchfind, die kokettieren ja schon als eine der ersten Bands so ganz konkret mit dem Satanischen, mit dem Düsteren, mit dem Dämonischen. Die Musik dahinter ist dann aber bei weitem nicht irgendwie Black Metal-artig, das würde man halt erwarten, sondern ist relativ Bluesrock, Hardrock getränkt, ein bisschen Metal ist natürlich auch drin. Und auch ihr drittes Album, Cloak and Dagger, das verheißt, wenn man sich das Cover anguckt, durchaus Dämonisches, ist dann aber nicht ganz so krass. Es ist trotzdem ein schönes Okkultrock-Album, möchte ich gar nicht absprechen, mit ein paar richtig geilen Tracks drauf, wie zum Beispiel dem nächsten, I'd Rather Go

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1: 1983, für so manchen Metal-Künstler der Beginn einer großartigen Karriere, für andere wiederum ein zweiter Frühling. Auf Ozzy Osbourne trifft Letzteres auf jeden Fall zu. Klar, mit Black Sabbath hat man gemeinsam Heavy-Metal-Geschichte geschrieben in den 70ern und dann nach der Trennung mit Blizzard of Oz eine mega erfolgreiche Solo-Karriere begonnen. 1983 steht Album Nummer 3 an, Bark at the Moon. Und da ist das Image vom Madman natürlich schon voll ausgeprägt. Es ist wieder mal ein Cover, in dem sich Mr. Osbourne nach Stunden im Make-up-Room als Werwolf verkleidet ablichten lässt. Sieht schon wieder richtig geil aus. Er hat einen neuen Gitarristen am Start, denn natürlich ist Randy Rhoads ja tragischerweise verstorben. Mit Jake E. Lee hat er aber schon einen genialen Kompagnon wieder für sich entdecken können. Die Songs auf Bark at the Moon finde ich auch richtig stark. Für mich ist das kein deutlicher Abfall gegenüber den Vorgängeralben. Es ist für mich auch so das letzte richtig starke Album. Das, was danach kommt, finde ich dann erstmal nicht mehr so dolle. Aber darum geht es nicht. Wir sind ja erstmal bei Bark at the Moon. Der Titeltrack ist natürlich ein Metal-Klassiker für die Ewigkeit. Aber ich habe mich jetzt mal für was Entspanntes entschieden. Für eine leicht kitschige, aber doch irgendwie sehr, sehr schöne Ballade. Denn auch das kann Mr. bzw. konnte Mr. Osbourne sehr gut. So

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1: Die heutige Metal-Zeit mit unserem Streifzug durchs Jahr 1983, die geht jetzt langsam aber sicher dem Ende entgegen. Aber ich habe es vorhin schon gesagt, ich habe hier noch so viele geile Künstler auf der Pfanne. Ich habe hier noch so viele tolle Alben und Songs auf der Playlist. Da würde ich sagen, nächste Woche steigen wir nochmal ab in die frühen 80er Jahre. Da gibt es dann den dritten, dann aber auch letzten Besuch in diesem denkwürdigen Metal-Jahr. Wir kommen jetzt zu einem historisch wichtigen Moment, denn 1983, da wird auch das Debüt von Queensryche veröffentlicht, in Form einer EP gleichen Namens mit einem Geoff Tate, der damals schon so zeigt, ich bin wirklich für Großes geboren. Das wirklich Große musikalisch, das blitzt hier vielleicht nur in Teilen auf, aber weil es eben der Beginn einer großen Karriere sein wird, wollen wir unserer Chronistenpflicht natürlich an dieser Stelle nachkommen und spielen vom Queensryche-Debüt Queen of the Reich.

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1: Und damit melde ich mich jetzt auch zum letzten Mal bei euch hier für die heutige Metal-Zeit im Wackenradio. Schön, dass ihr bis hierhin ausgeharrt habt und mit mir gemeinsam eingetaucht seid in die musikalischen Perlen des Jahres 1983. Freue mich sehr, wenn ihr nächste Woche wieder am Start seid. Ihr wisst ja, immer montags und mittwochs gibt's hier im Wackenradio Metal-Zeit mit einem neuen Thema und nächste Woche dann eben mit dem versprochenen Abschluss unserer musikalischen Reise ins Jahr 1983. Als Abschluss kommt jetzt was von Magnum, mit denen ich persönlich musikalisch immer so ein bisschen wenig Kontakt hatte. Also ja, kann ich gar nicht so viel dazu sagen, aber ich freue mich halt umso mehr im Rahmen dieser historischen Sendungen dann auch mal in ihre Musik wieder einzutauchen. 1983 bringen sie The 11th Hour raus, ihr viertes Album, und das klingt schon teilweise, wie ich finde, ganz schön AOR-lastig. Zumindest der nächste Track, mit dem ich euch rauswerfen werde, The Price. Ich hoffe, ihr habt Spaß, ich hoffe, ihr hattet Spaß und ich hoffe, wie gesagt, dass wir nächste Woche uns wieder hören hier im Wackenradio. Bis dahin, kommt gut durch die Nacht, bleibt gesund, macht es gut und tschüss.

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1: Ein Jahr nach seinem Tod erhält Ozzy Osbourne eine eigene Attraktion bei den Halloween Horror Nights der Universal Studios. Das Haunted House Ozzy Osbourne Prince of Darkness eröffnet Ende August, zeitgleich in Orlando und Hollywood und nimmt BesucherInnen mit auf eine Reise durch das Leben und die Karriere der Metal-Ikone. Begleitet von Songs aus Ozzys bekanntesten Alben erleben Fans verschiedene Stationen seines Lebens, von der Kindheit in Birmingham bis zum ikonischen Momenten seiner Karriere. Die Attraktion ist in beiden Universal Parks bis zum 1. November zu sehen.
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1: Harvey Headbang. Hauptsächlich von Metal-Fans praktiziert, ist seit Ende der 60er Jahre Headbang auf Konzerten und Festivals einfach nicht mehr wegzudenken und gehört auch seitdem zur allgemeinen Metal-Kultur. Der Kopf wird dabei im Takt der Musik schnell vorwärts und rückwärts sowie seitwärts im Kreis oder in Achterform bewegt. Der weltbekannte Tanzstil ist unter Vollblut-Metlern auch ganz normal und sehr viele stellen sich nebeneinander, packen sich gegenseitig an der Schulter, um sich zu stützen und dann schwingen sie die lange Metal-Mähne gemeinsam. Und besser ist das auch, denn beim Headbang bekommt man schnell mal einen Schwindelanfall. Also Vorsicht ist auf jeden Fall geboten. Neben Kopf anhauen sollten Ungeübte auch nicht gleich übertreiben, denn es könnten am nächsten Tag fiese Nackenschmerzen und Bewegungsschwierigkeiten auf einen warten. Aber solange das nicht passiert, bang your head and do it again.
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1: Die mega gute Laune, die die Leute alle mitbringen. Auch die Kostüme, die man da teilweise sieht, es ist echt mega. Die Leute lassen sich jedes Jahr da was einfallen, die Besucher. Ja, das ist eigentlich so, dass das Ganze drumherum ist. Es harmoniert einfach. Ich finde das so toll. Und das läuft auch immer sowas von friedlich ab dort. Und das ist sowas von schön. Auch wenn das so eine Riesenmasse von Menschen ist, bis zu 80.000 Menschen. Das ist der Wahnsinn. Und dann bleibt das alles immer noch ruhig, entspannt und harmonisch. Finde ich total klasse.
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1: Beim 35. Wacken Open Air haben sich 682 Festivalbesucher als potenzielle Stammzellenspender bei der DKMS registrieren lassen. Seit Beginn der Partnerschaft zwischen dem Festival und der DKMS im Jahr 2014 haben sich damit knapp 14.000 Metal-Fans registriert. 111 von ihnen haben auch schon Stammzellen gespendet und Patienten in 27 Ländern weltweit eine zweite Lebenschance geschenkt. Im Mittelpunkt der diesjährigen Aktion stand der an Blutkrebs erkrankte Metal-Fan Markus. Unterstützt von den Wackengründern Thomas Jensen und Holger Hübner und prominenten Botschaftern wie Sabina Klaasen, Doc Caro und Heavy Saurus setzt die Metal-Community wieder ein starkes Zeichen für Solidarität und Hoffnung.
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1: C wie Corona. Ja, dieses Kackvirus hat dem Wacken-Team natürlich einen ordentlichen Strich durch die Rechnung gemacht. Zum ersten Mal in der Geschichte musste das Festival 2020 abgesagt werden und 2021 direkt nochmal. Eine Sache bleibt aber ganz klar, die allergeilsten Fans überhaupt. Wackengründer Thomas Jensen hat uns damals erzählt, wie die Besucher mit der Absage umgegangen sind.
2: Naja, riesen Enttäuschung gepaart mit unglaublichem Verständnis, dass man den Fans ja wieder mal attestieren. Und dann haben die natürlich uns auch getragen auf einer Welle der Solidarität. Und dafür sind wir natürlich unendlich dankbar.
1: Zumindest ein kleines Trostpflaster für die Fans gab es dann aber. Das Wacken Worldwide, also das allererste virtuelle Wacken. Bei dem kostenlosen Livestream konnten sich die treuen Metalheads auf der ganzen Welt zumindest ein bisschen Wacken-Feeling nach Hause holen. Und auch wenn das echt cool war, hoffen wir natürlich, dass wir solche Absagen nie wieder erleben müssen.
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1: Hallo, ich bin Hannes von Kissin' Dynamite.
2: Bin ja nicht so der Schlammbader an der Stelle, aber tatsächlich, das war in der Zeit, wo wir als Besucher da waren, da hat's mal so brutal geschifft. Also Wackengänger können das bestätigen. Wacken gibt's, da gibt's keinen Mittelweg. Entweder ist das staubtrocken und du brauchst eine Atemschutzmaske oder du versinkst quasi im Schlamm. Und das habe ich tatsächlich auch mal erlebt. Wirklich mit kniehohen Gummistiefeln, weil dir sonst einfach, keine Ahnung, die das alles eben reingelaufen wäre. Und das war schon skurril, weil so regelrechte Schlammteiche und Seen vor einem lagen und man wusste über nicht, wie tief ist das jetzt. Welchen Weg nehme ich jetzt, um endlich zur Bühne zu kommen? Das kenne ich tatsächlich nur von Wacken.
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1: Wer noch Guthaben auf seinem Cashless-Chip vom diesjährigen WOA hat, kann sich ab heute 18 Uhr sein Geld wieder auszahlen lassen. Wie auch in den vergangenen Jahren ist das ganz bequem über die offizielle WOA-App machbar. Haltet dafür einfach euren Chip bereit und in wenigen Tagen habt ihr euer Guthaben zurück. Alle weiteren Infos hierzu findet ihr aber auch nochmal direkt in der Wacken-App im Bereich My Wallet oder auf wacken.com.
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